0: Mesdames et messieurs, chers petits amis, Disneyland Paris va maintenant fermer ses portes. Nous espérons que vous avez passé une très agréable journée en notre compagnie et que nous aurons très bientôt le plaisir de vous revoir. Nous vous souhaitons un bon retour et une excellente fin de soirée.
1: Ladies and gentlemen, Disneyland Paris has now ended its normal operating day. It is our sincere hope that you've enjoyed your stay and that you will return again soon to visit with us. Please have a safe journey home. Good night.
2: Sehr geehrte Besucher, Disneyland Paris wird jetzt geschlossen. Wir hoffen, dass Sie bei uns einen angenehmen Tag verbracht haben und hoffen, Sie bald wieder bei uns begrüßen zu dürfen. Wir wünschen Ihnen eine gute Heimfahrt und einen schönen Abend.